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Sondern ich muss dann die Realität und auch die Entwicklungsperspektiven in ihrer Kompliziertheit ansehen. Und dann muss ich mich über Prinzipien und Mechanismen unterhalten und sie voneinander...

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Das überzeugt mich nicht. Sondern ich muss ja die Realität und auch die Entwicklungsperspektiven in ihrer Kompliziertheit annehmen. Und dann muss ich mich über Prinzipien und Mechanismen unterhalten und sie voneinander unterscheiden.